Summer in the City von einem Altmeister, nämlich Quincy Jones. 1A entspannt von 1A Radio.

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Und hier sind Audrey Martels, Bobman, Daveman und Gary Haas mit Since I Lost My Baby.

Unverkennbar. Groover Washington Jr. mit East River Drive. 1A entspannt. 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Und hier ist Frank Sinatra mit I Get a Kick Out of You.

Solitude war das von Billie Holiday. 1A entspannt von 1A Radio. Freuen Sie sich jetzt auf Melody Gardot mit Over the Rainbow.

Nice and Easy, Musik von Walter Beasley. 1A entspannt von 1A Radio. Musik jetzt von Frank und Nancy Sinatra, Something Stupid, hier bei uns.

Something Stupid, unverkennbar, Frank Sinatra und Nancy Sinatra. 1A entspannt. 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Hier ist schöne Musik von Bob Baldwin mit Give In To Love.

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Herzlich willkommen in der Hörbar auf 1A entspannt von 1A Radio. Und das ist Musik von Ken Navarro mit Lakes.

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Und das ist Musik von Norman Brown. Hier ist Night Drive.

0: Who's Gonna Hold Me Now? Das war Julia Huff.
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0: Rosemary Clooney jetzt bei uns mit Swingin' on a Star.

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Ken Miller mit Jazzboat. 1A entspannt. 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Hier sind die Smooth Jazz All-Stars mit Golden Time of Day.

Free Range. Musik war das von 4Play. 1A entspannt. 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Jetzt bei uns Some Kind of Wonderful. Hier ist Michael Bublé.

I've got a feeling I'm falling. Das war Dinah Washington bei uns. 1A entspannt. Von 1A Radio. We belong together. Kommt jetzt bei uns von Chris Big Dog Davis, David's Man und Pamela Williams.

Es war Paul Hardcastle mit Serenity. 1A entspannt. 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Und hier sind die Inkspots mit Into Each Life, Some Rain Must Fall.

0: Into Each Life Some Rain Must Fall. Musik von The Inkspots.
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0: Hier sind die Urban Nights mit High Heel Sneakers.

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Herzlich willkommen zu einer weiteren Stunde in der Hörbar auf 1A entspannt von 1A Radio.

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Und hier ist Musik von Nick Colioni für Sie mit It's Gonna Be Alright.

Only for You, Musik von Noel El Moni. 1A entspannt von 1A Radio. Hier ist Musik von Deborah Brown mit Finally.

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Bassi and his Orchestra mit Lady Be Good. 1A entspannt. 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Musik jetzt von Chuck Loeb mit Just Us.

Bangala fand das mit Aphrodisiaco. 1A entspannt. 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Frank Sinatra hier bei uns jetzt mit Nothing But The Best.

Billie Holiday war das hier bei uns mit Getting Some Fun Out of Life. 1A entspannt von 1A Radio. Und hier ist Maisa mit Got to be Strong.

The Citrus Sun waren das mit Budapest. 1A entspannt. 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Django Reinhardt jetzt bei uns mit Limehouse Blues.

Und das war der Limehouse Blues von und mit Django Reinhardt. 1A entspannt. 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Herzlich willkommen zu einer weiteren Stunde der Hörbar hier auf 1A entspannt. 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Musik von Novi Sento, jetzt bei uns mit Living So Fast.

Gerald Albright mit The Night We Fell in Love. 1A entspannt. 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Und hier ist die verführerische Marilyn Monroe mit Do It Again.

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Das war Dream, A Little Dream of Me von uns mit Dean Martin. 1A entspannt. 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Hier sind die Smooth Jazz All-Stars mit Poison.

Getting Close. Musik war das von Dan Siegel. 1A entspannt. 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Jetzt Musik von Blossom Dearie mit Rhode Island is famous for you.

Icon Whoopi, das war Johnny Gibbs. 1A entspannt. 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Musik jetzt von Frampton Fellow, My Baby Just Cares For Me.

Cinnamon heißt der Song von Special Effects. 1A entspannt. 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Hier ist Musik für Sie von Delikatessen mit The Very Thought of You.

The Very Thought of You, das waren Delikatessen. 1A entspannt. 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Hier ist Norah Jones. Come away with me.

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Und wir versüßen Ihnen den Tag eine weitere Stunde in der Hörbar auf 1A entspannt von 1A Radio. Herzlich willkommen an Bord. Und für Sie jetzt bei uns mit dabei Greg Caracas mit Show Me the Way.

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Und hier sind die Smooth Jazz All-Stars mit Pump It.

Minus 8 mit White. 1A entspannt. 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Und hier ist Chris Barber mit Magnolia's Wedding Day.

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Der Herzensbrecher, der Heartbreaker von Ray Charles. 1A entspannt. 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Hier ist Musik von Brian O'Neill mit On the Path.

Chaka Khan mit Through the Fire. 1A entspannt von 1A Radio. Und bei uns jetzt Roy Eldridge mit All of Me.

I Thought About You, das war Dinah Washington. 1A entspannt. 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Jetzt Musik von Om Guru mit Please, Please, Please, Let Me Get What I Want.

Das war Angela Boffel mit All She Wants Is Love. 1A entspannt. 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Und hier ist Musik von Benny Goodman mit Good Morning Starshine.

Goodman war das mit Good Morning Starshine. 1A entspannt von 1A Radio. Jetzt bei uns für Sie Jackie Naylor mit Losing My Religion. Life.

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Herzlich willkommen in der Hörbar auf 1A entspannt von 1A Radio. Und hier ist Billy Cobham mit Now That You've Gone.

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Und hier ist Musik für Sie von Gianna mit My Everything.

from Corduroy mit All You Need Is Love an das. 1A entspannt von 1A Radio. Jetzt für Sie Musik von Nancy Wilson mit You Don't Know How Glad I Am.

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Lady is a Tramp von Toni Menzel und Wally Stott. 1A entspannt von 1A Radio. Hier ist Musik von Torquato Mariano mit Ipanema Sunset.

Slow Boat to China. Das war René Oster mit Carol Welsman. 1A entspannt. 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Und hier ist Louis Armstrong für Sie mit Go Down Moses. Go down.

Caledonia Boogie von Louis Jordan. 1A entspannt von 1A Radio. Die Smooth Jazz All-Stars jetzt für Sie mit Regulate.

Musik von Brian Tarquin war das mit Darlin' Darlin' Baby. 1A entspannt von 1A Radio. Jetzt Musik von Ed und Carol Nicodemi mit After the Rain.

After the Rain. Das waren Ed and Carol Nicodemi. 1A entspannt. 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Musik jetzt vom Saint-Tropez Radio Lounge Chill Out Music Club mit Liquid Music.

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Herzlich willkommen zu einer weiteren Stunde in der Hörbar auf 1A entspannt von 1A Radio. Schöne Musik jetzt für Sie von Norah Jones mit Don't Know Why.

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Jetzt bei uns für Sie Darren Montemedi mit Dance with My Father.

Und das waren die Yellow Jackets mit Spirit of the West. 1A entspannt. 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Musik für Sie von Benny Carter mit My Blue Heaven.

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Touch of Your Lips. Das waren die Delikatessen. 1A entspannt. Von 1A Radio. Hier ist Musik für Sie von Greg Karukas mit Manhattan.

«My Chéri Amour» von Chris Big Dog Davis und Timmy Meyer. 1A entspannt. 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Und hier ist Nat King Cole mit «Sometimes I'm Happy».

Lullaby of Birdland von Chaka Khan. 1A entspannt. Von 1A Radio. Und hier sind die Smooth Jazz All Stars mit Let's Get It Started.

Das war Walter Beasley mit It Might Be You. 1A entspannt. 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Und hier ist Jamie Cullum mit I Could Have Danced All Night.

I could have danced all night. Wer kennt es nicht? In dieser Version von Jamie Cullum. 1A entspannt. 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Bei uns geht's weiter im Programm mit Dave Grusin und Early AM Attitude.

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Herzlich willkommen zu einer weiteren Stunde der Hörbar hier auf 1A entspannt. Jeden Tag, den ganzen Tag. Und hier das Duett von Chris Botti featuring Billy Childs mit I'll Be Seeing You.

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Und hier ist Ray Gaskins für Sie mit Shady Lane.

Schaut von The Blue Hammock. 1A entspannt von 1A Radio. Musik jetzt von Curtis Tigers mit My Babe.

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Stompin' at the Savory, das war Benny Goodman. 1A entspannt. 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Und das ist Oliver Miguel mit I Need to Know.

George Duke mit Someday. 1A entspannt. Von 1A Radio. I Wanna Be Loved. Hier ist Nancy Wilson für Sie.

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Und hier sind die Smooth Jazz All-Stars mit Crazy.

Unforgettable, das war Pete Zorn. 1A entspannt. 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Jetzt bei uns für Sie Musik von Johnny Desmond mit This Can't Be Love.

Johnny Desmond war das mit This Can't Be Love. 1A entspannt von 1A Radio. Und hier ist Musik von AIM mit Good Disease.

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Und wir versüßen Ihnen den Tag eine weitere Stunde in der Hörbar auf 1A entspannt von 1A Radio. Herzlich willkommen an Bord. Und hier ist Markus Ariel mit Acid Bossa.

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Musik jetzt für Sie von Quincy Jones mit Summer in the City.

Now That You've Gone, das war Billy Cobham. 1A entspannt. 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Und hier ist Ella Fitzgerald mit I Hear Music.

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1: Musik von Louis Armstrong mit Life is so peculiar. 1A entspannt von 1A Radio. Für Sie jetzt extra ausgewählt, Norah Jones mit Sunrise.

Das war Musik von Jonathan Butler mit Anniversary. 1A entspannt. 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

My Heart Belongs to Daddy. Anita O'Day war das. 1A entspannt. 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Und hier ist wunderbare Musik von Jeff Golub mit Ain't No Woman Like the One I Got.

The Matteo Flowers. Boots are knocking war das. 1A entspannt. Von 1A Radio. Musik für Sie von Billie Holiday mit April in Paris.

Musik von Billie Holiday mit April in Paris war das. 1A entspannt. 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Und hier sind Blue Soul Groove mit 3 AM.

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Herzlich willkommen in der Hörbar auf 1A entspannt von 1A Radio.

The Power of Midnight. Jeff Kashiwa war das. 1A entspannt. 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Jetzt bei uns für Sie Ray Charles mit Roll With My Baby.

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That's the way of the world von Incognito. 1A entspannt. 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Jetzt bei uns die Yellow Jackets mit Spirit of the West.

Night Flight mit Coast to Coast. 1A entspannt von 1A Radio. Hier ist Michael Bublé mit Try a Little Tenderness.

Arsene Gyökeres von Charlie. 1A entspannt. 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Hier sind die Smooth Jazz All-Stars mit Ain't Nobody.

Das war Kim Waters mit Fortunate. 1A entspannt. 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Hier ist Dirk Etienne mit Beyond the Sea.

Fantasy von Dirk Etienne. 1A entspannt von 1A Radio. Jetzt Musik von Novecento mit Let Me Breathe.

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Herzlich willkommen zu einer weiteren Stunde in der Hörbar auf 1A entspannt von 1A Radio. Freuen Sie sich jetzt auf Melody Gardot mit Over the Rainbow.

Unverkennbar. Groover Washington Jr. mit East River Drive. 1A entspannt. 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Musik jetzt von Bobby Darin mit Hello Young Lovers.

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Days of Wine and Roses von Nancy Wilson. 1A entspannt von 1A Radio. Jetzt Musik für Sie von Marc Antoine mit Con Cache.

The Jojo Effect mit I Shouldn't, I Wouldn't. 1A entspannt. 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Und hier ist schöne Musik von Glenn Miller mit In the Mood.

Musik von Johnny Dankworth and his orchestra war das mit Perdido. 1A entspannt von 1A Radio. Jetzt bei uns für Sie die Smooth Jazz All-Stars mit Shut Up.

Darren Mottamidi mit Heads or Tails. 1A entspannt von 1A Radio. Und hier ist Hello Dolly von und mit Louis Armstrong.

Louis Armstrong war das mit Hello Dolly, Hello Dolly. 1A entspannt. 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Musik jetzt von Brenda Russell mit Let Somebody Know.

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Herzlich willkommen zu einer weiteren Stunde der Hörbar hier auf 1A entspannt. Jeden Tag, den ganzen Tag.

Chris Botti featuring Billy Childs war das mit I'll Be Seeing You. 1A entspannt. 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Hier ist Diana Krall mit Let's Fall in Love.

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Und das war Satin Doll von Illinois Jacket hier bei uns. 1A entspannt. 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Und hier sind die Ladies von Incognito für Sie mit Stone Cold Heart.

Chuck Loeb mit Water Runs Dry. 1A entspannt. Von 1A Radio. I've got you under my skin. Jetzt bei uns von Michael Bublé.

Es war Musik von Ike Quebec mit Topsy hier bei uns. 1A entspannt. 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Musik für Sie jetzt von Alan Hoist mit Inner City Blues.

Sabrina Förster mit Fever. 1A entspannt. 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Hier ist schöne Musik von Nat King Cole mit Sweet Lorraine.

schöne Musik von Nat King Cole war das mit Sweet Lorraine. 1A entspannt von 1A Radio. Und wir versüßen Ihnen den Tag eine weitere Stunde in der Hörbar auf 1A entspannt von 1A Radio. Herzlich willkommen an Bord. Und bei uns im Programm geht's weiter für Sie mit George Howard und You Caught Me Smiling.

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Jetzt Musik von Gato Barbieri mit Straight into the Sunrise.

Snowblind von Paradiso. 1A entspannt von 1A Radio. Hier ist Musik für Sie von Ray Charles mit It Had to Be You.

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Norah Jones mit Don't Know Why. 1A entspannt. 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Jetzt Musik von Lady C mit I Can't Let You Go.

Ben Navarro war das mit dem Song Lakes. 1A entspannt von 1A Radio. Und hier ist Musik von Anita O'Day mit 10 Cent a Dance.

Delikatessen mit Angel Eyes. 1A entspannt von 1A Radio. Und hier sind die Smooth Jazz All Stars mit Pump It.

Love war das von den Smooth Jazz Allstars. 1A entspannt. Von 1A Radio. Ain't What You Do. Hier ist Ella Fitzgerald.

Jane's What You Do, das war Ella Fitzgerald hier bei uns. 1A entspannt von 1A Radio. Und hier ist Berg and the Virtual Band mit Can't Take My Eyes Off You.

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Herzlich willkommen in der Hörbar auf 1A entspannt von 1A Radio. Hier ist Greg Witt mit Be Not Afraid.

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Hier ist Musik von Adriana Evans mit All for Love.

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Das war Musik von Bobby Ricketts. 1A entspannt. 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Jetzt bei uns für Sie Stephanie Grappelli mit Minor Swing.

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Had a Kick in the Head. Das war Robbie Williams. 1A entspannt. Von 1A Radio. Und hier ist für Sie Bella.

Landscape war das von Hans-Peter Salentin. 1A entspannt. 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Jetzt bei uns für Sie Billie Holiday mit Please Keep Me in Your Dreams.

What a Difference a Day Makes von René Allstedt. 1A entspannt. 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Und hier ist Musik von Chris Tendring mit I Can't Help Myself.

Going All Out. Musik war das von Eric Darius. 1A entspannt. 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Musik jetzt von Johnny Griffin mit Woo Is Me.

Woo is me von Johnny Griffin war das. 1A entspannt. 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Und hier ist Walter Beasley mit Nice and Easy.

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Herzlich willkommen zu einer weiteren Stunde in der Hörbar auf 1A entspannt von 1A Radio. Jetzt Musik bei uns von Dave Koz mit What You Leave Behind.

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Musik von Rocco Ventrella, jetzt für Sie mit Wine Light.

Musik von Kirk Whalum war das. Another Beautiful Day. 1A entspannt. 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Und hier ist Michael Bublé für Sie mit All of Me.

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waren Blue Skies von Frank Sinatra. 1A entspannt. 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Steve Oliver, jetzt bei uns mit dem Titel High News.

The Biggest Part of Me. Musik von Les Sabla. 1A entspannt. 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Jetzt bei uns on the street where you live. Von Dean Martin.

Und es war Perdido Live von Duke Ellington. 1A entspannt. 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Und hier ist Kim Waters mit Heaven Sent.

New Life war das von Chuck Loeb. 1A entspannt. 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Hier ist Musik von Ray Charles mit Someday.

Das war Musik von Ray Charles, der Titel Someday. 1A entspannt von 1A Radio. Und das ist Musik von James Day jetzt bei uns mit Natural Thing.

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Herzlich willkommen zu einer weiteren Stunde der Hörbar hier auf 1A entspannt. 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Und hier sind Streetwise mit Brown Sugar.

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Jetzt Musik von Gerald Albright. Hier ist The Night We Fell in Love.

Blue Water von Eric Marienthal. 1A entspannt. 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Ella Fitzgerald, jetzt mit You Hit the Spot.

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Walking My Baby Back Home. Musik war das von Nat King Cole. 1A entspannt von 1A Radio. Und jetzt sind die Smooth Jazz All Stars mit Don't Change.

We Belong Together. Musik war das von Chris Big Dog Davis, David Mann und Pamela Williams. 1A entspannt. 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Einen großen Klassiker haben wir jetzt für Sie. Frank Sinatra and Antonio Carlos Jobim mit The Girl from Ipanema.

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1: 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Unverkennbar. Jamie Cullum. 1A entspannt. 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Musik jetzt für Sie von Brian Tarkin mit You Know What I Mean.

Charlie Brown war das von The Alice Marcellus Trio. 1A entspannt von 1A Radio. Für Sie jetzt extra ausgewählt, Norah Jones mit Sunrise.

Sunrise, ihr bekanntester Hit. Norah Jones war das hier bei uns. 1A entspannt. 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Hier ist Musik von Torquato Mariano mit Ipanema Sunset.

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Und wir versüßen Ihnen den Tag eine weitere Stunde in der Hörbar auf 1A entspannt von 1A Radio. Herzlich willkommen an Bord.

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Jetzt Nina Simone mit My Baby Just Cares For Me.

Das war Brenda Wilson mit Over the Rainbow. 1A entspannt. 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Jetzt bei uns Musik für Sie von Robbie Williams mit I Will Talk and Hollywood Will Listen.

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0: Bublé.
1: You'll never know in der Live-Version. Das war Michael Bublé. 1A entspannt. 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Jetzt Musik von Type 5 mit Cocktail d'Amour.

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Aqualung war das von Molchiba. 1A entspannt. 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Musik von Frank Sinatra, jetzt bei uns. Hier ist The Way You Look Tonight.

Summer Wind von Dirk Etienne. 1A entspannt. 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Musik jetzt von Berg and the Virtual Band mit Dolce Vita.

Green Impala war das. Musik von Joyce Cooley. 1A entspannt. 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Und jetzt Biggie Adair mit Cheek to Cheek.

BG Adair mit Cheek to Cheek. 1A entspannt. Von 1A Radio. Hier sind New Brass mit Donna.

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Herzlich willkommen in der Hörbar auf 1A entspannt von 1A Radio. Guten Tag, den ganzen Tag. 1A entspannt.

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Mary Nelson, jetzt für Sie mit Dream a Little Dream of Me.

Musik von Nancy Wilson war das mit Hello Like Before. 1A entspannt von 1A Radio. Und hier ist Michael Bolton mit Fly Me to the Moon.

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It Ain't Necessarily So. Das war Frank Abrams. 1A entspannt. Vom 1A Radio. Hier sind Everett Harp mit Rock With You.

Linda Stephens bei uns mit Cry Me a River. 1A entspannt. 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Und hier ist Ella Fitzgerald mit I'm beginning to see the light.

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Das war Musik von Louis Armstrong mit dem Titel There's No You. 1A entspannt von 1A Radio. Hier sind die Urban Nights mit High Heel Sneakers.

The Greatest Love of All von Chris Big Dog Davis, David Mann und Pamela Williams. 1A entspannt. 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Und hier ist Jamie Cullum mit God Only Knows.

What Only Knows von Jamie Cullum. 1A entspannt von 1A Radio. Musik jetzt von Dorothy Collins. Hier ist Amazing Grace.

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Herzlich willkommen zu einer weiteren Stunde in der Hörbar auf 1A entspannt von 1A Radio. Jetzt Musik von Citrus Sun. Hier ist Budapest.

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Und hier ist Musik von Cloud9 mit Duffy's Theme.

Jack Löb war das mit Blue Kiss. 1A entspannt. 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Und hier ist das Nat King Cole Trio mit Sweet Lorraine.

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The Best Is Yet To Come von Michael Bublé. 1A entspannt von 1A Radio. Hier ist Musik von Rocco Ventrella mit Where Is The Love?

Free Range. Musik war das von 4Play. 1A entspannt. 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

Those Sweet Words. Ein schöner Song von Norah Jones. 1A entspannt. 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Musik für Sie jetzt von Jeff Kashiwa mit Around the World.

Paul Brown war das bei uns mit The City. 1A entspannt. 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Jetzt für Sie Shirley Horn mit Hit the Road Jack.

Hit the Road Jack von Shirley Horn. 1A entspannt. 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Hier sind die Smooth Jazz All-Stars mit What Goes Around, Comes Around.

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Herzlich willkommen zu einer weiteren Stunde der Hörbar hier auf 1A entspannt. Jeden Tag, den ganzen Tag. Musik von Hillsane Soul mit Until You Came Back to Me in der Akustikversion.

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Hier ist Musik von Grover Washington Jr. Soulful Strut.

Das war Musik von Carol Robbins mit O Grande Amor. 1A entspannt. 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Musik jetzt von Frank Sinatra. Hier ist Summer Wines.

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I Wanna Be Where You Are. Musik war das von Bob Baldwin. 1A entspannt von 1A Radio. Und hier ist Natalie Cole mit It's Only a Paper Moon.

Hush, Little Baby, das war das Doug Beavers Rovira Jazz Orchestra. 1A entspannt. Von 1A Radio. Und hier ist Musik von Brigitte mit Star.

Wayman Tisdale war das mit Frontrunner. 1A entspannt. 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Bei uns für Sie jetzt Ray Charles mit Mess Around.

0: Das war Mess Around von Ray Charles.
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0: Bei uns als nächstes Musik von Craig Shakiko mit Café Carnival.

0: 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Und wir versüßen Ihnen den Tag eine weitere Stunde in der Hörbar auf 1A entspannt von 1A Radio. Herzlich willkommen an Bord. Und jetzt freuen Sie sich bitte auf Nina Simone. Hier ist sie mit Feeling Good.
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1: 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Und hier sind Culture Chick mit Wicked Game. No.

Let's get it started. Das waren die Smooth Jazz All-Stars. 1A entspannt. 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Musik jetzt von Billie Holiday. Hier ist Fine and Mellow.

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Soweit My Everything von Gianna. 1A entspannt. 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Jetzt bei uns für Sie Madeleine Peru mit Lonesome Road.

Can't Help Falling in Love. Das war Michael Bublé. 1A entspannt. Von 1A Radio. Hier bei uns geht's weiter mit Musik von Chuck Loeb mit High Five.

Und das war Musik von Nightlight mit Company. 1A entspannt von 1A Radio. Und hier ist Dinah Washington mit Cry Me a River.

Cry Me a River von Dinah Washington. 1A entspannt. 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Herzlich willkommen in der Hörbar auf 1A entspannt von 1A Radio. Und hier sind Riovolt mit It Ain't Over Till It's Over.

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Und hier ist Paul Brown jetzt für Sie mit Hello Again.

Put the Top Down, Musik von Theo Bishop. 1A entspannt. 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Musik jetzt bei uns von Ken Miller mit Natural Swing.

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Change Partners von Frank Sinatra. 1A entspannt von 1A Radio. Und für Sie jetzt bei uns mit dabei, Greg Caracas mit Show Me the Way.

Greg Adams war das mit dem Song Andrea. 1A entspannt. 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Und hier ist Tony Bennett für Sie mit Close Your Eyes.

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Last Time I Saw Paris von Johnny Desmond war das. 1A entspannt. 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Kim Waters jetzt bei uns mit From the Heart.

0: Loving You is Sweeter Than Ever. Musik von Donna Gadier. 1A entspannt. 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Hier ist John Pizzarelli für Sie mit When I'm 64.
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When I'm 64, Musik von John Pizzarelli. 1A entspannt. 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Hier ist John Lucien mit The Look of Love.

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Herzlich willkommen zu einer weiteren Stunde in der Hörbar auf 1A entspannt von 1A Radio.

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Und hier sind Inkognito mit All I Want Is You.

Norah Jones mit Don't Know Why. 1A entspannt von 1A Radio. Dirk Etienne, jetzt für Sie mit I Get a Kick Out of You.

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Fembam Kise mit Inner Peace. 1A entspannt. 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Hier ist Dennis Taylor mit Angel.

0: Cinnamon heißt der Song von Special Effects. 1A entspannt. Von 1A Radio. Musik für Sie von Billie Holiday mit Just One of Those Things.
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Song for Rosemary. Fats Domino war das. 1A entspannt. 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Jetzt bei uns für Sie Lisette Wilson mit Caveman Boogie.

Musik von Pete Zorn mit Wonderful World. 1A entspannt. 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Herzlich willkommen zu einer weiteren Stunde der Hörbar hier auf 1A entspannt. Jeden Tag, den ganzen Tag. Musik jetzt von Blue Soul Groove mit Soul Town.

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Und hier ist Musik von Steve Cole, der Titel Waterfalls.

Norman Brown mit Night Drive. 1A entspannt. Von 1A Radio. Und hier ist Ella Fitzgerald mit Baby, It's Cold Outside.

0: Lullaby of Broadway von Gordon Langford.
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0: Hier ist Dave A. Stewart und Candy Dalfa mit Lily Was Here.

The Local Groove von Darren Motamedi. 1A entspannt. Von 1A Radio.

Das war Musik von Chris Barber mit Everybody Loves My Baby. 1A entspannt. 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Und hier ist Musik von Paul Hardcastle mit Serenade.

Es waren Art of Noise mit Moments in Love. 1A entspannt von 1A Radio. Musik jetzt für Sie von Louis Armstrong mit Rock My Soul.

Rock My Soul. Der Titel, der Interpret Louis Armstrong. Verkennbar. 1A entspannt. Von 1A Radio. Kim Waters jetzt für Sie mit Secret Told.

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Und wir versüßen Ihnen den Tag eine weitere Stunde in der Hörbar auf 1A entspannt von 1A Radio. Herzlich willkommen an Bord. Hier sind Huge Groove mit It's Only Rain featuring Chioma für Sie.

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Musik jetzt für Sie von Peter White. Hier ist Our Dance.